0: Wir sind einen weiten Weg gekommen. Und wir haben einen weiten Weg zu gehen. Sauber, sauber Sound System. Fadi, Hamoud, Mahmoud, Kaye, thanks for having us, man. Mega, Berlin in Palästina, Maxo, vom Stuttgarter zum Schuhvater. Salam Abu Sheikh, Salman Kavamura.
1: Salmon.